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0: Im Studio Philipp Nützig. Der Top-Favorit ist raus. Im WM-Halbfinale hat Spanien Frankreich bezwungen. Die Franzosen verloren am Ende mit 0:2. Die Spanier ziehen dank ihrer starken Verteidigung mit nur einem Gegentor im ganzen Turnier ins Endspiel gegen England oder Argentinien. Donald Trump will den Iran zurück an den Verhandlungstisch zwingen. Der US-Präsident droht mit Angriffen auf Kraftwerke und Brücken im Land, falls die Friedensgespräche nicht vorankommen. Der Iran sieht in der Blockade ihrer Häfen wiederum einen Verstoß gegen das gemeinsame Rahmenabkommen. Bürokratie abbauen. Das hat sich die schwarz-rote Bundesregierung ja von Anfang an auf die Fahnen geschrieben. Und heute soll da das nächste Maßnahmenpaket beschlossen werden. Laut Digitalminister Wildberger sollen Bürger und Unternehmen dadurch um 600 Millionen Euro entlastet werden. Zum ersten Mal seit der Flutkatastrophe vor 5 Jahren hat das Land Rheinland-Pfalz um Entschuldigung gebeten. Das Schutzversprechen des Staates wurde nicht eingehalten, so Ministerpräsident Schnieder bei einer Gedenkfeier. In Rheinland-Pfalz und NRW waren bei der Katastrophe über 180 Menschen gestorben.
1: 6 Uhr am Mittwoch. Moini.
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1: Crazy, einfach schon Mittwoch heute. Zieht irgendwie so an mir vorbei, die Woche. Ich hoffe, ihr kommt auch gut durch. Und jetzt vor allem erstmal rein in den Tag mit Think About Us von Sonny Fodera. Mit dem kann man ja aber gar nicht anders eigentlich, oder? Einen schönen guten Morgen wünsche ich euch.

meine Lieben, Mittwoch haben wir schon, sind auf dem Weg Richtung Wochenende und da gehen wieder richtig gute Partys in Deutschland und in der Schweiz ab. Aber eine, die sticht ganz besonders raus. Denn auf einer könnt ihr gleichzeitig feiern und noch ein ultra wichtiges Zeichen setzen. Gegen Diskriminierung und Hass, gegen Gewalt und für sexuelle Vielfalt und gleiche Rechte. Und da wird Sunshine Live auf jeden Fall tanzen. Und dazu wollten wir euch, liebe Sunshine Life Community, gerne einladen. Samstag und Sonntag steckt hier in Berlin das lesbisch-schwule Stadtfest auf der Motzstraße in Schöneberg. Und das ist einfach das größte Queer-Event seiner Art und außerdem auch das größte Anti-Gewalt-Projekt in Europa. Eine 500.000 Leute waren in den letzten Jahren am Start. Und ich glaube, diese Marke könnten wir dieses Jahr knacken. Ein richtig toller Rahmen, in dem wir alle zusammen tanzen, lachen, feiern, uns bilden, uns ausprobieren, uns informieren, aber auch noch ganz viel mehr können. Das Programm im Lesbisch-Bullen-Stadtfest, das ist so wie das Fest selbst, auch super vielfältig. Es gibt Politik-Talks, Bühnen, auf denen Tänze aufgeführt werden, eine Bühne, auf der Hip-Hop läuft und wir hosten natürlich auch eine Bühne. Es muss ja nämlich auch gute Musik da laufen. Unsere Sunshine Live Stage, die findet ihr an der Ecke Gozo-Straße. Das könnt ihr aber, wenn ihr kommen wollt, auch ganz entspannt nochmal auf sunshine-live.de nachlesen. Genauso wie unser Line-Up. Wir freuen uns sehr, wenn ihr vorbeikommt und mitfeiert. Und apropos feiern, das machen wir jetzt natürlich auch schon mit dem nächsten Track. Ride It von Regard. Einen schönen Start wünsche ich euch.

Straße, 6:12 am Mittwoch. Einen schönen guten Morgen. Wenn ich das, was hier Dienstagabend um 18 Uhr abgeht, bildlich beschreiben müsste, wäre das, glaube ich, das Bild. Wir sind in unserem Studio in Mannheim. Überall Becher, leere Flaschen, ein paar Leute liegen noch auf dem Boden und schlafen. Mucke läuft noch und einer singt noch so halb verklatscht. The Rhythm of the Night. Eine richtige Abrissparty, wie sie im Buche steht. Ich habe immer, wenn ich Mittwoch reinkomme, ein richtiges Schmunzeln auf den Lippen, wenn ich eure Nachrichten auf WhatsApp von gestern lese. Bestes Kommentar von gestern. Erik, also Zitat, Erik, wenn ich meine Frau nicht hätte und du wollen würdest, ich würde dich heiraten und auf unserer Hochzeit würde dieser Song laufen. Da lief gerade 9pm Till I Come von ATB und den hören wir jetzt und machen damit eine kleine Afterparty von Back to the 90s gestern, unsere Abrissparty hier am Dienstag. Till I Come.

0: dachte ich am Montag noch, ich wäre in einem Partyloch. Vergingen 2 Tage, ist jetzt eine ganz andere Lage. Ich habe richtig Bock, am Wochenende Loco zu gehen. Und wem es genauso geht, spitzt jetzt die Öhrchen. Hier kommen gute Empfehlungen, wo wir das am Wochenende nämlich machen können.
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2: Im Valley in Berlin geht eine Party mit Charlotte de Witte als Headliner. Ihre Mucke ist so beliebt, weil sie voller Energie ist und mehrere Genres in ihre Techno-Sounds einschließt. Die Location ist auch ultra nice, es gibt einen großen Outdoor-Bereich und los geht's da am Samstag um 16 Uhr. Im Weststadtcafé in Darmstadt geht die Party Faith. Fonkti und Thomas Hammann sind die beiden Headliner und beide sind DJs aus der deutschen Clubszene, die vor allem House und groovigen Techno-Disco-Sound spielen, der schon sehr auf wildes Tanzen ausgerichtet ist. Also wenn ihr euch da wiedererkennt, dann werdet ihr das auf jeden Fall fühlen. Los geht's da am Samstag um 22 Uhr. Bei der Bergbühne Burghasungen in Kassel geht das Polymer Festival 2026. Das ist ein Open-Air-Musikfestival mit Schwerpunkt auf Techno, Trance und elektronische Mucke. Da spielen Anne Lu, DJ Reizdarm, Synthese oder Just Trance ihre Sets für euch. Los geht's hier am Freitag um 18 Uhr.
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2: Das bin ich, Scheibe 7, beziehungsweise 6.32 Uhr. Am Mittwoch haben wir's. Ja, und ich habe euch noch gar nicht gefragt, wer Bock hat, gleich eine Runde Checkst du mit mir zu spielen. Ich bräuchte also jemanden, der sehr spontan ist, gut zuhören kann und heiß auf neuen Sunshine Live Merch ist. Aber wer ist das nicht? Trifft diese Beschreibung auf dich zu, dann bist du der perfekte Kandidat, beziehungsweise die perfekte Kandidatin. Motivationsschreiben, Lebenslauf, anschreiben, einfach an mich, 0049 30 20 19 16 16. Späßchen, denn ich hab Bock, reicht natürlich. Freue mich gleich auf die erste Runde mit euch. Kommt gut in den Tag. Jetzt mit New Religion von Baby Rexha. Gumo!
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1: Oder wie man im Ruhrgebiet sagt, checkse. Aus dem schönen Pott kommt unsere erste Kandidatin für heute. Moin, Kira.
2: Ja, guten Morgen.
1: Moini. Sag mal, Kira, warst du zufällig schon mal in München feiern?
2: Boah, tatsächlich nicht.
1: Könnte jetzt in deiner Story, beziehungsweise darum geht's jetzt in deiner Story, ist aber überhaupt nicht schlimm. Also macht nichts, jetzt keinen Vorteil, wenn du da schon mal feiern gewesen wärst. War jetzt nur mal so aus Interesse. Kira, ich erzähle dir jetzt eine News aus unserer Szene. Du hörst gut zu und am Ende stelle ich dir dann eine Nachfrage zu der Story. Und wenn du mir die richtig beantwortest, dann räumst du sonst ein Live-Merch ab.
2: Okay, super.
1: Dann legen wir los. Schön, dass du am Start bist.
2: Sehr gerne.
1: Schon öfter haben wir ja leider über Clubsterben gesprochen, aber was gerade in München abgeht, ist nochmal Next Level. Zwei der größten Clubs da, die Namen hast du bestimmt auch schon mal gehört, Kira. Der Blitzclub und der DNA-Club, die schließen einfach beide. Der Blitzclub schon Anfang August, heißt momentan finden da schon die letzten Events statt und das DNA zieht dann Ende September nach. Also auch nicht mehr lange. Die beiden Clubs, die gehören auf jeden Fall zu Münchens Top-Techno-Adressen und sind ein großer Verlust für die Clubkultur in Bayern, aber auch natürlich in ganz Deutschland. Wer von euch, liebe Sunshine Life Community, nochmal hin will, ihr wisst Bescheid. Blitz bis Anfang August, da müsstet ihr jetzt noch schnell sein, und DNA bis Ende September. Kira, du auch schnell sein, wenn du nochmal hin willst. Jetzt kommen wir zur deiner alles entscheidenden Frage. Checkst du, wie hießen denn oder wie heißen denn die beiden Münchner Clubs, die bald leider schließen müssen?
2: Ja, das ist einmal der Blitzclub und der DNA-Club.
1: Das ist du auch schnell sein, wenn du nochmal hin willst. Jetzt kommen wir zu deiner alles entscheidenden Frage. Checkst du, wie heißen denn die beiden Münchner Clubs, die bald leider

0: Also, ohne irgendwie mir zu nahe treten zu wollen, oder nee, anders, mal Hand aufs Herz. Wer von euch würde sagen, dass er die Terms und Conditions, also die allgemeinen Geschäftsbedingungen, bei egal was jetzt, aufmerksam und ordentlich liest? Ja, so geht's mir auch. Dabei ist's ultra wichtig. Wir können einfach so schnell in Verträge und Abzocken reingezogen werden. Das ist crazy. Genau das ist mir vor 2 Wochen passiert. Ruft mich so eine Nummer, die ich nicht kannte, an. Ich gehe dran und der sagt so, ja, Sie sind in Zahlungsverzug. Ich sehe, wie, wofür denn? Ja, Sie haben mir den Vertrag abgeschlossen. Ich sag so, nee, habe ich nicht. Er sagt so, ja, doch, haben Sie. Es war einfach so, dass ich allgemeinen Geschäftsbedingungen zugestimmt habe, auf gelesen, akzeptiert gedrückt habe und so ganz sneaky einen Einjahresvertrag unterschrieben habe oder eingewilligt habe. Ja, deshalb, so nervig es ist, Leute, durchlesen und einfach nochmal kurz gegenchecken. Da werden so krasse Sachen einfach eingebaut oft. Und dieser Song hier von Bliss, der soll uns ein Reminder dafür sein. Terms and Conditions heißt da passenderweise. Hören wir jetzt hier bei Sunshine Live, BPM Beats the Morning. Gummo!
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0: Im Studio Philipp Nützig. Spanien steht im WM-Finale. Sie bremsten Top-Favorit Frankreich und Superstar Mbappé mit ihrer starken Defensive komplett aus und gewannen mit 2:0. Im zweiten Halbfinale wollen England und Argentinien heute nachziehen. Das Endspiel steigt dann am Sonntag. Der Iran-Krieg steuert womöglich auf die nächste Eskalationsstufe zu. US-Präsident Trump droht jetzt mit Angriffen auf Kraftwerken und Brücken, wenn Teheran nicht an den Verhandlungstisch zurückkehrt. Der Iran sagt wiederum, die USA haben mit ihrer Hafenblockade das gemeinsame Rahmenabkommen ruiniert. Sturm, Regen und Hagel haben vor allem in Süddeutschland für zahlreiche Einsätze gesorgt. Besonders betroffen war die Region um Nürnberg. Ein Mensch wurde dort von einem umstürzenden Baum verletzt. Straßen verwandelten sich teils in reißende Flüsse. Lebensmittel sind in Deutschland seit 2020 über ein Drittel teurer geworden. Das zeigen laut Rheinischer Post Zahlen des Landeswirtschaftsministeriums. Damit liegt der Anstieg weit über der allgemeinen Inflation. Besonders groß war der Preissprung bei Geflügel, Eiern und Milchprodukten.
1: 7, ihr Lieben, guten Morgen.
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1: Wer gerade noch nicht ganz wach ist, wird's jetzt ganz sicher, denn wir haben einen kleinen Muntermacher für euch. Ja, nee, nicht was ihr jetzt denkt, was Besseres. Ihr könnt euch jetzt hier 2 Perucaville Full Weekend Visa Tickets plus Camping, also das Komplettpaket, klar machen. Und dafür schreibt ihr mal einfach ein WhatsApp an die 0049 30 20 19 16 16. Am Freitag geht's ja schon los. Wer jetzt gewinnt, kann also quasi schon anfangen zu packen. Einen schönen Start in den Mittwoch wünsche ich euch. Jetzt mit Waterfalls von James Hype. Moin zusammen.
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0: 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Die öffnet ihre Pforten für uns Menschen immer einmal jährlich. Und dieses Wochenende können wir endlich wieder eintreten.
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0: In die magische Welt von Perucaville. Boah, und das ist schon echt immer was ganz Besonderes, für ein Wochenende in diese Parallelwelt dort abzutauchen. Schon am Eingang, sobald man durch City Gate läuft, merkt man, okay, ich bin in der schönsten Stadt angekommen, in der ich jemals war. Alles bunt, glitzernde Menschen, glitzernde Menschen, auch glitzernde Menschen, aber verkleidete Menschen, alle fröhlich, auf positivste Weise freaky, Leute mit Stelzen, Leute mit bunten Blumen in den Haaren. Also ich muss ehrlich sagen, immer wenn ich da bin, denke ich so, ja, ich bin angekommen, hier bleibe ich. Und eine Person, die fehlt noch. Hallo.
2: Hallo.
0: Yvonne, das bist du.
2: Hi.
0: Du gewinnst 2 Full Weekend Visa Tickets plus Camping fürs Perucaville.
2: Ich freue mich mega. Ich habe noch nie was gewonnen und dann noch für so ein geiles Festival. Ich wollte schon immer mal dahin und jetzt können wir dahin. Total cool.
0: Wow. Mensch, also das heißt, du warst noch nie beim Perucaville. Ist jetzt erstes Mal?
2: Das erste Mal,
0: ja. Och, Mensch, erstes Mal was gewonnen, erstes Mal Perucaville. Yvonne, Hammer. Das heute wird ein toller Tag für dich.
2: Ja, perfekt.
0: Herzlichen Glückwunsch, cool. Ganz viel Spaß. Schickst du uns mal ein paar Videos, ein paar Fotos rüber, wenn du da bist. Feier schön. Ist ja schon dieses Wochenende, ne?
2: Ja, eben. Perfekt. Ich freue mich ganz viel.
0: Und ich freue mich.
2: Mega geil.
0: Ja, sehr gerne. Ich und wir freuen uns für dich mit, meine Liebe. Hab einen tollen Tag.
2: Danke dir.
0: Leute, das ist am Wochenende das Programm Perucaville, aber auch noch viele andere geile Partys gehen ab. Checkt da um 9:30. Ja, mein Name ist Anna. Einen schönen guten Morgen.

0: Einen wunderschönen wünsche ich euch. Über ein Top-Event am Wochenende haben wir ja heute schon geschnackt. Das lesbisch-schwule Stadtfest in Berlin. Das größte queere Festival seiner Art. Wer von euch aber am Wochenende nicht nach Berlin kommen kann, findet jetzt vielleicht ein gutes Event, das ein bisschen näher dran ist.
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2: Im Club Favela in Münster geht der Summer Rave. Das ist eine Party, bei der verschiedene DJs aus der Techno- und House-Szene auftreten. Zum Beispiel Carlo Kalu, Ben Parker 030 oder Kusio sind da für euch am Start. Und es erwartet euch viel Tanzen, im besten Fall Sonne und ein später Nacht-Rave. Das klingt genauso, wie sich das gehört für einen sommerlichen Samstagabend. Los geht's da um 23 Uhr. Am Sonntag geht eine Sunday-Session im Forum Bielefeld. Da wird vor allem Techno und House gezockt von den Headlinern Tascha, Phil und Revice. Kommt vorbei und lasst gemeinsam das Wochenende ausklingen, bevor ihr wieder eine Woche auf die nächsten Partys warten müsst. Los geht's da um 15 Uhr. In Grevenhainichen in Sachsen-Anhalt geht das Hole Festival 2026. Die Mucke ist eine Mischung aus Techno, House oder Bassmusik. To the Max, Aaron Blau, Bounce Kisses oder DJ Fuck Off sind da am Start. Die Liste ist wirklich lang. Los geht's da am Freitag um 12.
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3: Läuft bei euch um 7:30 am Mittwoch. Einen schönen guten Morgen euch. Na, da haben wir ja doch unsere WM-Überraschung bekommen. Frankreich ist raus, Spanien steht im Finale. Und gegen wen sie spielen werden, das entscheidet sich heute Abend. Zweites Halbfinale England gegen Argentinien. Und darauf stimmen wir uns gleich mit einem absoluten Banger aus England ein. Fatboy Slim mit der Rockefeller Skank. Richtig geile Nummer. Die hören wir in 5 Minuten. Vorher jetzt aber Million Good Reasons von Robin Schulz. Ebenfalls eine geile Nummer. Guten Morgen.
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Leute, mal eine Frage in die Runde. Findet ihr die Nationalhymnen, die jetzt bei der WM immer zu Anfang der Spiele laufen, noch zeitgemäß? Also, ich sag ehrlich, ich fände es viel cooler, wenn anstelle von den ja schon relativ altbackenen Nationalhymnen geile Tracks aus den Ländern, also von KünstlerInnen aus dem Land laufen würden. Ich sehe nämlich drei ganz klare Vorteile. Erstens, mehr Abwechslung, weil man könnte immer einen anderen Track oder auch ein anderes Genre spielen. Zweitens, es wäre voll die geile Plattform für die Musik der Artists. Newcomer könnten eine Bühne kriegen und so weiter und so weiter. Und drittens, es würde halt korrekte Musik laufen und auch echt eine gute Stimmung aufkommen. Was sagt denn ihr dazu? Schreibt mir gerne mal eine WhatsApp 0049 30 20 19 16 16. Ich sehe natürlich auch die Vorteile von der Nationalhymne, ne? Aber das mal nur so als kleinen Impuls. Fände ich irgendwie auch eine coole Idee. Ja, und wenn das mal irgendwann wirklich als Idee auf den Tisch kommen sollte und England spielt, dann müssen die auf jeden Fall diesen Song mal zu Anfang spielen. Rockefeller's Gang habe ich gerade hier auch wieder entdeckt. So ein Brett, Leute. Einen schönen guten Morgen. 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

für Yvonne aus unserer Sunshine Life Community ganz besonders happy. Sie hatte gerade 2 Full Weekend Visa Tickets fürs Perukaville Festival, das ja am Wochenende in Weeze steigt, abgeräumt. Und das reibe ich euch jetzt nicht einfach nur so unter die Nase, sondern Leute, ich habe gute Nachrichten im Gepäck. Um 8, also in einer Viertelstunde, hauen wir hier nochmal 2 Full Weekend Visa Tickets plus Camping fürs Perukaville Festival raus. Dranbleiben lohnt sich also, sonst würdet ihr auch diesen wunderbaren Song hier verpassen. Be My Lover von La Bouche. Kommt gut rein in den Mittwoch. Lada.

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0: Studio Philipp Nützig. Der Top-Favorit ist raus. Im WM-Halbfinale hat Spanien Frankreich bezwungen. Die Franzosen verloren am Ende mit 0:2. Die Spanier ziehen dank ihrer starken Verteidigung mit nur einem Gegentor im ganzen Turnier ins Endspiel gegen England oder Argentinien. Heftige Unwetter mit Sturm, Regen und Hagel haben Teile Süddeutschlands getroffen. In Nürnberg wurde ein Mann durch einen umstürzenden Baum verletzt. Bei der Leitstelle gingen innerhalb weniger Stunden rund 3000 Notrufe ein. Auch heute warnt der Deutsche Wetterdienst vor allem am Alpenrand vor schweren Unwettern. Weniger Bürokratie in Deutschland. Um dieses Ziel zu erreichen, will die Bundesregierung heute weitere Maßnahmen auf den Weg bringen. Unter anderem geht es dabei um mehr Digitalisierung in Arztpraxen und Krankenhäusern. Ein historischer Moment an Europas Südspitze. Zwischen Spanien und Gibraltar fallen die Grenzkontrollen ab sofort weg. Nach 6,5 Jahren Brexit-Streit profitieren vor allem tausende Pendler, die täglich über die Grenze müssen. Gibraltar gehört seit mehr als 300 Jahren zu Großbritannien.
1: Ich habe hier einen Briefumschlag adressiert an euch auf meinem Tisch liegen und ich hoffe, es ist okay, dass ich den jetzt für uns aufmache.
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1: Ja, Leute, drin sind einfach zwei Perukaville-Tickets fürs ganze Wochenende plus Camping. Wie geil, das wird so fett. Ich hoffe, es ist okay für dich, dass ich mir die nehme. Spaß. Die sind für euch, steht ja drauf. Wer die beiden Tickets fürs Perukaville, das am Wochenende in Weze steigt, haben möchte, schreibt mir bitte jetzt eine WhatsApp. Gerne mit der Info, warum ihr gerne hin wollt. 0049 30 20 19 16 16. Moini, happy Mittwoch.
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0: 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Die öffnet ihre Pforten für uns Menschen immer einmal jährlich. Und dieses Wochenende dürfen wir endlich wieder eintreten.
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0: In die magische Welt von Perucaville. Boah, das ist schon echt immer was ganz Besonderes für ein Wochenende dort in so eine Parallelwelt abzutauchen. Schon am Eingang, alle von euch, die schon mal da waren, wissen's. Man läuft durch das City Gate und merkt, okay, ich bin in der schönsten, verrücktesten Stadt angekommen, in der ich jemals war. Alles bunt, glitzernd, liebevoll, schön detailliert, dekoriert, verkleidete, fröhliche und auf positivste Weise freakige Leute überall. Also ich muss ehrlich sagen, immer wenn ich da bin, denke ich mir so, ja, genau hier fühle ich mich wohl. In dieser Stadt würde ich gerne immer wohnen. Ich bin mir sicher, euch wird es da auch so gut gefallen. Und deshalb schicken wir euch hin. 2 Full-Weekend-Visa-Tickets plus Camping bekommst du, liebe Tina. Herzlichen Glückwunsch.
2: Oh mein Gott, das fand ich ganz schlau. Ich bin total happy. Ist das echt wahr?
0: Ja.
2: Alter,
0: ja.
2: Ich bin ja auf der Arbeit.
0: Ach, du bist auf der Arbeit.
2: Meine Kollegin hält das hier gerade fest.
0: Oh, wie schön.
2: Dokumentarisch, oh Mann.
0: Oh, und freut sich mit dir.
2: Alle haben mitgefiebert. Ich habe schon gestern gesagt, ich muss da unbedingt hin.
0: Oh, und jetzt fährst du hin. Ja, Freitag geht's ja auch schon los. Ist ja
2: krass. Also kurzfristig, aber egal, das geht.
0: Und nimmst du dir deine Kollegin mit oder wen packst du dir ein?
2: Nein, mein Freund.
0: Oh, dein Freund. Und ja. Ihr habt auch irgendwie ein ganz besonderes Event, ne?
2: Ja, genau, wir haben Jahrestag und das ist natürlich eine mega Überraschung, ne? Das
0: voll.
2: Ist krass.
0: Ey, sagst
2: ja,
0: du
2: der weiß mal nichts von seinem Glück. Nein. Ich hatte nichts gesagt, ne, dass ich anrufe.
0: Ja, ja, voll. Ja, dann sagst du es ihm jetzt direkt oder sagst du es ihm dann irgendwie erst kurz
2: nee,
0: vor?
2: Nee, ich das hielt schon noch ein bisschen auf bis heute Nachmittag. Der wird erst mal arbeiten und dann.
0: Und dann geht's ab. Oh, wie toll.
2: Und dann geht's ab. Da kann der mal so richtig sich freuen. Oh Mann.
0: Oh, ja, und da gibt's ja auf Perucaville, da gibt's ja sogar eine Kirche. Man könnte sogar heiraten, ne?
2: Also wollen wir mal
0: die Kirche im Dorf lassen.
2: In Perucaville Dorf lassen.
0: Ja. Mensch, Tina, ich wünsche euch beiden eine ganz, ganz tolle Zeit.
2: Cool, dass du danke euch, das ist so geil. Ich freue mich total. Vielen, vielen lieben Dank.
0: Total gerne, meine Liebe. Ja, Leute, das geht am Wochenende, aber natürlich nicht nur das Perucaville, auch ganz viele andere Partys gehen noch ab. Die checkt da um 5:30. Jetzt aber erstmal Mucke. Dancing with a Stranger hören wir von Sam Smith. Guten Morgen.

The Fate of Ophelia, genau so heißt der Track. Das ist hier der laute Luxury Mix im Original von Taylor Swift. Haben wir gerade gehört hier bei Sunshine Live, BPM, Beats per Morning. So, und kurzer Check. Checkt ihr, wie hieß denn der Song, der gerade lief? Wer jetzt direkt weiß, The Fate of Ophelia kann scheinbar auch zu dieser Zeit gut zuhören und hätte gleich bei Checkst du gute Chancen. Denn genau so funktioniert das Game, das wir hier bei BPM Beats per Morning immer am Mittwoch zocken. Ich erzähle eine News. Also quasi, ne? Jetzt nicht mit einem Songtitel, sondern ich erzähle eine News rund um die elektronische Musikwelt. Stell im Anschluss eine Frage zu einem Detail aus der Story. Und wenn ihr die beantworten könnt, dann räumt ihr Sunshine Live Merch ab. Wer Lust hat, eine Runde mitzuspielen, schickt mir jetzt gern einfach eine WhatsApp 0049 30 20 19 16 16. Und um kurz nach 8:30, da spielen wir die nächste Runde Checkst du. Ich freue mich schon sehr drauf. Auf dem Wege dahin und durch den Mittwoch begleitet uns gute Musik. Jetzt einen Song, auf den ich mich schon den ganzen Morgen freue. Einer meiner Favorite Klassiker. Turn the Tide von Silva. Gummo!

0: Schönen guten Morgen zusammen. Kurz vor 9 haben wir es am Mittwoch. Während andere noch den Schlummerknopf suchen, suchen wir schon die besten Partys fürs kommende Wochenende.
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2: Im Übel und Gefährlich in Hamburg geht die Bay Femme Party. Das ist eine Clubnacht mit brasilianischem Bay Funk Sound, viel Bass, Live-Performances und einer offenen, feiernden Crowd. Da sind für euch Acts wie Lia Clark Live, Sound Preta oder Maxita Lareal am Start. Los geht's da am Freitag um 22 Uhr. Im Lieber Scholli in München geht eine House- und Tech-House-Party. Der Club gilt als Ort für Kunst, Club und Kultur. Und die Party gab's auch schon mal, aber sie soll jetzt noch größer zurückkommen. Das Scholli Sommerfest. Es gibt eine Open-Air-Tanzfläche und einen Indoor-Bereich. An den Decks sind Lisa Luca, Frau Rü oder Jan Taubmann unterwegs. Los geht's hier am Samstag um 12. An der Südbrücke in Köln geht das Play Open Air. Direkt am Rhein wird Drum and Bass und Bassmusik gespielt und die Leute feiern tagsüber draußen auf mehreren Floors. Da gibt's zum einen die Kessel Stage. Da legen zum Beispiel Mimi Garcia, Bloom oder Mad View auf. Und bei der Handsome Area sind Nogata oder Bedlock am Start. Los geht's da am Samstag um 14 Uhr.
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0: Guten Morgen, guten Morgen, guten Morgen, Sunshine Life. Ich hoffe, ihr habt alle gut geschlafen und seid gut in den Tag gestartet. Mit fröhlicher Mucke machen wir hier weiter. Ein Song, der ganz viel gute Laune in unseren Mittwochmorgen bringt. Den hören wir jetzt, können wir alle gut gebrauchen. Think About Us von Sonny Federa. Einen schönen guten Morgen.

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1: Bitte begrüßt mit mir unsere Kandidatin für unsere nächste Runde Checkst du, Aliyah aus unserer Sunshine Life Community. Moini!
2: Hallo!
1: Aliyah, bist du schon mal geflogen?
2: Ja.
1: Wie hat so die Bordcrew, also die Stewardessen und so, wie haben die so auf dich gewirkt vom Verhalten?
2: Freundlich.
1: Freundlich und professionell, oder?
2: Ja.
1: Ich frag, weil das mit der crazy Story zu tun hatte, die ich dir jetzt erzähle.
2: Okay.
1: Deine Challenge, liebe Aliyah, ist gut zuzuhören und am Ende eine Frage zu einem Detail aus der Geschichte richtig zu beantworten. Schaffst du das, dann räumst du Sunshine Life Merch ab. Und ich würde sagen, wir legen los.
2: Okay, perfekt.
1: Alrighty, die Geschichte ist wirklich unglaublich. Ich glaube, es wird dir nicht schwerfallen zuzuhören, liebe Aliyah. Wir legen los. Eine British Airways Crew hatte einen Aufenthalt in Barbados. Die Flüge dahin sind ja lang und so haben die Mitarbeitenden arbeitsschutzrechtlich, wenn sie so weit fliegen, immer eine gewisse Aufenthaltszeit. Und diese Crew dachte sich so, alright, das muss doch mal genutzt werden. Haben das ordentlich im Hotel gefeiert, dabei eine Menge Alkohol getrunken und andere Gäste im Hotel dermaßen gestört, dass die sich beschwert haben. Und jetzt halte ich fest, daraufhin hat die Crew einfach nur geantwortet, ja, wir sind die Crew von British Airways und jetzt? Das Ganze wurde gefilmt und die Crew konnte am nächsten Tag, weil sie so hangover war, den Rückflug nicht antreten. 336 Passagiere mussten umgebucht werden. Die Kosten 117.000 Euro. Ja, Aliyah, wilde Story, oder?
2: Ja.
1: Jetzt deine Frage. Checkst du, auf welcher Insel sind die Passagiere denn gestrandet und die British Airways Crew so abgestürzt?
2: Schon so aufgeregt.
1: Ah, glaub ich dir. Diesmal habe ich auch, es war ganz am Anfang, die Info.
2: Ja, ich kann es tatsächlich nicht sagen.
1: Oh nein. Ganz sicher?
2: Ja.
1: Ja. Okay.
2: Ich weiß irgendwas.
1: Ja?
2: Nee, keine Ahnung.
1: Oh.
2: Leider nicht.
1: Ist nicht schlimm, es wäre Barbados gewesen.
2: Ja.
1: Oh, aber es war auch gemein. Es war auch ganz am Anfang, Mensch. Oh, aber es ist trotzdem toll, dass du mitgemacht hast. Kannst es gerne jederzeit nochmal versuchen. Hier Mittwoch immer checkst du oder Donnerstag gerne auch bei unserem Beatbuster. Würde ich mich sehr freuen.
2: Ja.
1: Alrighty. Ja, Leute, und wir machen hier weiter mit guter Mucke. Home von Glockenbach und Tom Walker hören wir jetzt hier bei Sunshine Live BPM Beats per Morning. Guten Morgen.
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0: Im Studio Philipp Nützig. Spanien steht im WM-Finale. Sie bremsten Topfavorit Frankreich und Superstar Mbappé mit ihrer starken Defensive komplett aus und gewannen mit 2:0. Im zweiten Halbfinale wollen England und Argentinien heute nachziehen. Das Endspiel steigt dann am Sonntag. Bürokratie abbauen. Das hat sich die schwarz-rote Bundesregierung ja von Anfang an auf die Fahnen geschrieben. Und heute soll da das nächste Maßnahmenpaket beschlossen werden. Laut Digitalminister Wildberger sollen Bürger und Unternehmen dadurch um 600 Millionen Euro entlastet werden. Sturm, Regen und Hagel haben vor allem in Süddeutschland für zahlreiche Einsätze gesorgt. Besonders betroffen war die Region um Nürnberg. Ein Mensch wurde dort von einem umstürzenden Baum verletzt. Straßen verwandelten sich teils in reißende Flüsse. Lebensmittel sind in Deutschland seit 2020 über ein Drittel teurer geworden. Das zeigen laut Rheinischer Post Zahlen des Landeswirtschaftsministeriums. Damit liegt der Anstieg weit über der allgemeinen Inflation. Besonders groß war der Preissprung bei Geflügel, Eiern und Milchprodukten.
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2: Das bin ich. Ich wünsche euch einen wunderbaren Start in den Mittwoch. 9:01 haben wir es jetzt. Die Sonne kommt hier langsam raus. Ich hoffe, bei euch auch. Wenn nicht, dann schicke ich sie euch jetzt durch die Boxen mit X's and O's von L. King. Da geht die Sonne ganz schnell auf. Guten Morgen.
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0: Bei manchen Dingen aus den 90ern, da sind wir echt froh, dass sie vorbei sind. Zum Beispiel Neon-Netzstrumpfhosen oder diese Mini-Sonnenbrillen, durch die man gefühlt ja gar nichts gesehen hat. Oder erinnert ihr euch noch, wie cool, ja, aber auch wie nervig Tamagotchis eigentlich waren? Immer brauchten die was, wenn es gerade gar nicht reingepasst hat. Aber bei einer Sache aus den 90ern, da sind wir, glaube ich, alle sehr froh, dass sie immer noch eine Rolle spielt.
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0: Bei der wunderbaren Musik aus der Zeit. Kaum ein Jahrzehnt hat die Club- und Musikszene so krass geprägt und prägt sie ja auch immer noch. Ich meine, wie viele Songs, die heute rauskommen, sind einfach geremixte 90er. Super, super viele, ist euch bestimmt auch schon mal aufgefallen. Ja, aber nennt mich altmodisch. Ich fühle die Originale viel, viel mehr. Und wem es ähnlich geht, wird unser Album der Woche Back to the 90s mega krass feiern. 40 Songs sind drauf. Alles Klassiker aus den 90ern. Handverlesen. Und ja, auch heute gibt's das Album für euch wieder als CD. Wer Bock drauf hat, schickt einfach eine WhatsApp an die 0049 30 20 19 16 16. Jetzt drehen wir aber erstmal lauter und feiern einen der besten Songs der 90er. Keep the Fire Burning von Future Breeze. Moini!
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9: Robin Schulz featuring Bob.

0: Wir sahen am Mittwoch um 9:45. Die erste Hälfte der Woche haben wir gerockt. Good job, Leute. Die zweite, die kriegen wir easy auch noch rum. Geht ein bisschen schneller, wenn man schon mal Richtung Wochenende guckt. Und das machen wir jetzt zusammen.
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2: Im Lehmann Club in Stuttgart geht eine Wohnzimmer-Session. Das ist eine Underground-Techno-Event-Reihe, die bewusst wie im Wohnzimmer, also close und ungezwungen inszeniert wird. Euch erwartet dann eine krasse Rave-Atmosphäre und harte, treibende Techno- und Hard-Techno-Mucke. Das solltet ihr nicht verpassen, wenn ihr wirklich Bock auf einen langen Rave-Abend mit starkem Sound habt. Los geht's da am Freitag um 23 Uhr. In der Disco 2 in Mannheim geht die Raserei X Grab the Groove Party. Der Fokus liegt hier auf modernem Underground-Techno und auf Vinyl. Und passend dazu stehen auf dem Line-Up Leute wie Ina Kovic, Confusion oder Morgenstern. Ich finde, das klingt nach einer richtig spaßigen Clubnacht für euer Wochenende. Los geht's hier am Freitag um 23 Uhr. In Frankfurt am Main geht in der Zur Insel das Mind Open Air. Das Mind-Kollektiv lädt euch zu einer 12-stündigen Party ein, wo vor allem House gespielt wird. Da sind zum Beispiel Max Bucherlik, Johannes Albert oder Lennart aus den Niederlanden am Start. Los geht's da am Samstag um 20 Uhr.
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0: Um 9:30 einen fröhlichen Bon Jovi wünsche ich euch. Muss mich mal kurz verbessern. 9:28 haben wir es, noch nicht ganz 9:30. Leute, eine Kollegin hier hat heute eine fette Sahnetorte mitgebracht. Ey, voll lieb. Kein Plan warum. Sie hat nicht mal Geburtstag. Einfach nur so. Aber ihr kennt ja das Dilemma mit den Kalorien, ne? Ich habe mir jetzt schon ein Stückchen gegönnt und bin so, soll ich noch ein zweites? Typischer Fall für It's Not Right, But It's Okay. Eine Sache, wovon auch die Whitney Houston weiß, die diesen Song gemacht hat. Den hören wir jetzt. Segumo.
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0: Wer am 8. August noch nichts vorhat, könnte so vor ca. 900.000 Leuten auf der größten Parade Europas, auf dem besten Truck der Parade, unserem Sunshine Live Love Mobile spielen. Ey, und ganz ehrlich, warum kleine Brötchen backen? Lasst uns der Welt euren geilen Sound zeigen. Ihr gehört zu Sunshine Live, deshalb fänden wir es richtig cool, euch mit an Bord zu haben. Unser Line-Up steht soweit. Pretty Pink, Luca Anelli, Falk. Fehlt echt nur noch ihr. Also, alle DJs unter euch, wir freuen uns, wenn ihr uns eure Sets rüberschickt. Wir hören sie durch und alle, die keine DJs sind, aber vielleicht jemanden kennen, dann taggt sie einfach auf unserem Instagram-Post, Instagram Street Parade-Post, einfach unten drunter. Vielleicht sehen sie es dann und machen mit und schicken uns ihr Set. Radio Sunshine Live heißen wir da und hier auch jetzt gerade läuft BPM Beats per Morning mit mir, ich bin Anna. By the way, bei der Street Parade auch am Start, am Post, Instagram Street Parade Post, einfach unten drunter. Vielleicht sehen sie es dann und machen mit und schicken uns ihr Set. Radio Sunshine Live heißen wir da und hier auch jetzt gerade läuft BPM Beats per Morning mit mir. Ich bin Anna.

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Im Studio Philipp Nützig. Weniger Bürokratie in Deutschland. Um dieses Ziel zu erreichen, will die Bundesregierung heute weitere Maßnahmen auf den Weg bringen. Unter anderem geht es dabei um mehr Digitalisierung in Arztpraxen und Krankenhäusern. Sturm, Regen und Hagel haben vor allem in Süddeutschland für zahlreiche Einsätze gesorgt. Besonders betroffen waren die Regionen Nürnberg und Reutlingen. Ein Mensch wurde von einem umstürzenden Baum verletzt. Straßen verwandelten sich teils in reißende Flüsse. Der Iran-Krieg steuert womöglich auf die nächste Eskalationsstufe zu. US-Präsident Trump droht jetzt mit Angriffen auf Kraftwerken und Brücken, wenn Teheran nicht an den Verhandlungstisch zurückkehrt. Der Iran sagt wiederum, die USA haben mit ihrer Hafenblockade das gemeinsame Rahmenabkommen ruiniert. Titelverteidiger Argentinien trifft heute im zweiten WM-Halbfinale auf England. Zwischen beiden Ländern gab es schon legendäre WM-Duelle. Diego Maradonas Hand Gottes 1986 zum Beispiel. Im Endspiel wartet Europameister Spanien.

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1: Im Studio Philipp Nützig. Bürokratie abbauen, das hat sich die schwarz-rote Bundesregierung ja von Anfang an auf die Fahnen geschrieben. Und heute soll da das nächste Maßnahmenpaket beschlossen werden. Laut Digitalminister Wildberger sollen Bürger und Unternehmen dadurch um 600 Millionen Euro entlastet werden. Heftige Unwetter mit Sturm, Regen und Hagel haben Teile Süddeutschlands getroffen. In Nürnberg wurde ein Mensch durch einen umstürzenden Baum verletzt. In Reutling war der Strom komplett weg. Straßen wurden überflutet. Auch heute warnt der Deutsche Wetterdienst vor allem am Alpenrand vor schweren Unwettern. Eine große Schweinemastanlage ist in der Nacht in Sachsen-Anhalt abgebrannt. Nach ersten Schätzungen sind dabei rund 20.000 Schweine gestorben. Einige konnten noch aus den Flammen gerettet werden. Auch 4 Feuerwehrleute wurden bei dem Einsatz in Coswig verletzt. Wer folgt Spanien ins Finale der Fußball-WM? Heute treffen Titelverteidiger Argentinien und England im zweiten Halbfinale aufeinander. Beide Teams taten sich in der K.O.-Phase bislang oft schwer. Anstoß ist um 21 Uhr.

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1: Im Valley in Berlin geht eine Party mit Charlotte de Witte als Headliner. Ihre Mucke ist so beliebt, weil sie voller Energie ist und mehrere Genres in ihre Techno-Sounds einschließt. Die Location ist auch ultra nice, es gibt einen großen Outdoor-Bereich und los geht's da am Samstag um 16 Uhr. Im Weststadtcafé in Darmstadt geht die Party Faith. Funkdi und Thomas Hammann sind die beiden Headliner und beide sind DJs aus der deutschen Clubszene, die vor allem House und groovigen Techno-Disco-Sound spielen, der schon sehr auf wildes Tanzen ausgerichtet ist. Also wenn ihr euch da wiedererkennt, dann werdet ihr das auf jeden Fall fühlen. Los geht's da am Samstag um 22 Uhr. Bei der Bergbühne Burghasungen in Kassel geht das Polymer Festival 2026. Das ist ein Open-Air-Musikfestival mit Schwerpunkt auf Techno, Trance und elektronische Mucke. Da spielen Anne Lu, DJ Reizdarm, Synthese oder Just Trance ihre Sets für euch. Los geht's hier am Freitag um 18 Uhr.

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1: Im Studio Philipp Nützig. Die klassische Überweisung auf Papier beim Arzt, der rosa Zettel soll verschwinden. Das hat Bundesdigitalminister Wildberger in der ARD angekündigt. Künftig soll alles digital laufen. Weitere Maßnahmen zum Bürokratieabbau werden in diesen Minuten vorgestellt. Sturm, Regen und Hagel haben vor allem in Süddeutschland für zahlreiche Einsätze gesorgt. Besonders betroffen waren die Regionen Nürnberg und Reutlingen. Ein Mensch wurde von einem umstürzenden Baum verletzt. Straßen verwandelten sich teils in reißende Flüsse. Ein historischer Moment an Europas Südspitze. Zwischen Spanien und Gibraltar fallen die Grenzkontrollen ab sofort weg. Nach 6,5 Jahren Brexit-Streit profitieren vor allem tausende Pendler, die täglich über die Grenze müssen. Gibraltar gehört seit mehr als 300 Jahren zu Großbritannien. Es dürfte eines der brisantesten Spiele dieser Fußball-WM sein. Heute treffen England und Argentinien im Halbfinale aufeinander. Nach dem Falklandkrieg Anfang der 80er hatte es bei Duellen immer wieder Ausschreitungen gegeben. Die Polizei in Atlanta ist in Alarmbereitschaft. Der Gewinner trifft im Endspiel auf Spanien.
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1: Im Studio Philipp Nützig. Mehr Digitalisierung, weniger Bürokratie. Die Bundesregierung hat ein neues Maßnahmenpaket beschlossen. Davon soll vor allem der Gesundheitsbereich profitieren. Unter anderem soll der rosa Überweisungsschein beim Arzt digital werden. Termine sollen außerdem über die elektronische Patientenakte gebucht werden können. Heftige Unwetter mit Sturmregen und Hagel haben Teile Süddeutschlands getroffen. In Nürnberg wurde ein Mensch durch einen umstürzenden Baum verletzt. In Reutling war der Strom komplett weg. Straßen wurden überflutet. Auch heute warnt der Deutsche Wetterdienst vor allem am Alpenrand vor schweren Unwettern. Eine große Schweinemastanlage ist in der Nacht in Sachsen-Anhalt abgebrannt. Nach ersten Schätzungen sind dabei rund 20.000 Schweine gestorben. Einige konnten noch aus den Flammen gerettet werden. Auch 4 Feuerwehrleute wurden bei dem Einsatz in Coswig verletzt. Wer folgt Spanien ins Finale der Fußball-WM? Heute treffen Titelverteidiger Argentinien und England im zweiten Halbfinale aufeinander. Beide Teams taten sich in der K.O.-Phase bislang oft schwer. Anstoß ist um 21 Uhr.

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1: Im Club Favela in Münster geht der Summer Rave. Das ist eine Party, bei der verschiedene DJs aus der Techno- und House-Szene auftreten. Zum Beispiel Carlo Kalu, Ben Parker 030 oder Kusio sind da für euch am Start. Und es erwartet euch viel Tanzen, im besten Fall Sonne und ein später Nachtrave. Das klingt genauso, wie sich das gehört für einen sommerlichen Samstagabend. Los geht's da um 23 Uhr. Am Sonntag geht eine Sunday-Session im Forum Bielefeld. Da wird vor allem Techno und House gezockt von den Headlinern Tascha, Phil und Revice. Kommt vorbei und lasst gemeinsam das Wochenende ausklingen, bevor ihr wieder eine Woche auf die nächsten Partys warten müsst. Los geht's da um 15 Uhr. In Gräfenhainichen in Sachsen-Anhalt geht das Hole Festival 2026. Die Mucke ist eine Mischung aus Techno, House oder Bassmusik. To the Max, Aaron Blau, Bounce Kisses oder DJ Fuck Off sind da am Start. Die Liste ist wirklich lang. Los geht's da am Freitag um 12.
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0: Im Studio Gisa Weber. Der Überweisungsschein beim Arzt soll digital werden, der Perso künftig online beantragt werden können. Die Bundesregierung hat ein großes Maßnahmenpaket zum Bürokratieabbau auf den Weg gebracht. Auch Unternehmen sollen entlastet werden, indem zahlreiche Berichtspflichten wegfallen. Das Interesse an der Bundeswehr ist gestiegen. Sowohl bei der Zahl der Bewerber als auch bei den Neueinstellungen gab es im Juni ein deutliches Plus im Vergleich zum Juni im letzten Jahr. In den nächsten 10 Jahren soll die Bundeswehr ja um mehrere 10.000 Soldaten wachsen. Die Schufa speichert offenbar Millionen alte Verbraucherdaten länger als bislang bekannt. Dafür nutzt die Auskunftei eine Art Schattendatenbank. Das zeigen Recherchen unter anderem der Süddeutschen Zeitung. Die Schufa meint, alles rechtens, die Infos seien für Tests. Verbraucherschützer warnen vor möglichem Datenmissbrauch. Es dürfte eines der brisantesten Spiele dieser Fußball-WM sein. Heute treffen England und Argentinien im Halbfinale aufeinander. Nach dem Falklandkrieg Anfang der 80er hatte es bei Duellen immer wieder Ausschreitungen gegeben. Die Polizei in Atlanta ist in Alarmbereitschaft. Der Gewinner trifft im Endspiel auf Spanien.
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1: Gestern Abend war es wieder soweit. Back to the 90s. Unsere Zeitreise zu den 90ern von 18 bis 20 Uhr. Und wer die Sendung verpasst hat, hey, es gibt jetzt eine Doppel-CD dazu. Back to the 90s, die Doppel-CD. 40 Tracks aus den 90ern. Captain Jack, Paul Elstak, Westbam, Technohead, Starsplash, R&B, Age of Love, Benny Benassi, die Bucketheads, die Clubheads. Aber auch hier ist Sashes mit dabei. Komplettes Tracklist findet ihr bei uns auf der Webseite. Und in einer halben Stunde hören wir noch ein bisschen genauer rein. I'm your man on the mic. DJ Falk ist in the house.

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0: Oh ja, der Countdown läuft zum Finale bei der Fußball-WM. Und heute Abend das zweite Halbfinalspiel. England gegen Argentinien. Also die Spannung steigt. 21 Uhr ist der Anpfiff. Und wir schauen natürlich musikalisch auf die WM. Aus England, The Prodigy, Smack My Bitch Up.

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0: Gestern Abend um 18 Uhr war es wieder soweit. Sunshine Live Back to the 90s. Unsere Zeitreise zu den 90ern. Und für alle, die die Sendung verpasst haben, kein Problem. Dazu gibt es jetzt die CD zur Sendung. 40 Tracks aus den 90ern auf zwei CDs gepresst. Alles dabei, was man haben muss aus den 90ern. Captain Jack, Snap, Real to Real, Hathaway, Bellini, Dr. Alban, Robert Miles, Paul Elstak, Westbam und noch viele, viele mehr. Schaut's nach auf unserer Webseite. Da findet ihr alle Infos und könnt euch auch die CD direkt bestellen. Einen Track hören wir uns natürlich jetzt erstmal an aus den 90ern von Sash, Encore und Foire.
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0: Im Studio Gisa Weber. Mit einem neuen Maßnahmenpaket will die Bundesregierung der Bürokratie an den Kragen. Unter anderem sollen Gespräche mit dem Jobcenter künftig auch per Videocall möglich sein. Und E-Autofahrer brauchen die grüne Umweltplakette nicht mehr. Bundestag und Bundesrat müssen den Plänen noch zustimmen. Bei der Produktion von militärischen Drohnen will die EU vom Know-how der Ukraine profitieren. Eine entsprechende Vereinbarung ist jetzt unterzeichnet worden. Die Ukraine bringe das Wissen, Europa industrielle Möglichkeiten, so EU-Kommissionschefin von der Leyen bei einem Besuch in Kiew. Der Iran-Krieg steuert womöglich auf die nächste Eskalationsstufe zu. US-Präsident Trump droht jetzt mit Angriffen auf Kraftwerken und Brücken, wenn Teheran nicht an den Verhandlungstisch zurückkehrt. Der Iran wiederum sagt, die USA haben mit ihrer Hafenblockade das gemeinsame Rahmenabkommen ruiniert. Titelverteidiger Argentinien trifft heute im zweiten Halbfinale der Fußball-WM auf England. Anpfiff ist 21 Uhr unserer Zeit. Im Endspiel wartet Europameister Spanien.
1: Dankeschön.
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1: Am Wochenende steigt das größte Festival in NRW, das Parokkabel. Und wer noch so Last-Minute-Bock hat hinzugehen, kann sich bei uns Tickets klar machen. Wer wie was wann wo, checken wir in 10 Minuten. I'm your man on the mic, DJ Falk ist in the house.
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0: Eines der geilsten Festivals, nicht nur in Deutschland, sondern in ganz Europa, ist unbestritten das Parocavel. 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Wurde umbenannt und ist noch ein bisschen cooler gemacht. Und jetzt am Freitag geht's mit dem größten Festival in NRW los. 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
0: Bergfest heißt es ja immer so schön am Mittwoch und Fest ist ein guter Stichpunkt, denn wenn ihr die geilsten Partys sucht, dann schaut mal auf unser Instagram, Radio Sunshine Live. Da findet ihr den Sunshine Live Party Planner und da haben wir für euch die geilsten Partys zusammengetragen. Natürlich auch aus eurer Region, garantiert. Schaut mal vorbei, instagram.com/Radio Sunshine Live und hier ein kleiner Auszug daraus.
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3: Im Übel und Gefährlich in Hamburg geht die Baie Femme Party. Das ist eine Clubnacht mit brasilianischem Baie Funk Sound, viel Bass, Live-Performances und einer offenen, feiernden Crowd. Da sind für euch Acts wie Lia Clark live, Soundpreta oder Maxita Lareal am Start. Los geht's da am Freitag um 22 Uhr. Im Lieber Scholli in München geht eine House- und Tech-House-Party. Der Club gilt als Ort für Kunst, Club und Kultur. Und die Party gab's auch schon mal, aber sie soll jetzt noch größer zurückkommen. Das Scholli Sommerfest. Es gibt eine Open-Air-Tanzfläche und einen Indoor-Bereich. An den Decks sind Lisa Luca, Frau Rü oder Jan Taubmann unterwegs. Los geht's hier am Samstag um 12. An der Südbrücke in Köln geht das Play Open Air. Direkt am Rhein wird Drum and Bass und Bassmusik gespielt und die Leute feiern tagsüber draußen auf mehreren Floors. Da gibt's zum einen die Kessel Stage. Da legen zum Beispiel Mimi Garcia, Bloom oder Mad View auf. Und bei der Handsome Area sind Nogata oder Bedlock am Start. Los geht's da am Samstag um 14 Uhr.
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0: im Studio Gisa Weber. Der Überweisungsschein beim Arzt soll digital werden, der Perso künftig online beantragt werden können. Die Bundesregierung hat ein großes Maßnahmenpaket zum Bürokratieabbau auf den Weg gebracht. Auch Unternehmen sollen entlastet werden, indem zahlreiche Berichtspflichten wegfallen. Die Koalition hat Tritt gefasst und wichtige Reformen auf den Weg gebracht. So hat Kanzler Merz die Arbeit seiner Regierung bei der traditionellen Sommerpressekonferenz in Berlin verteidigt. Die weiter schlechten Umfragewerte seien für ihn ein Ansporn für die Zukunft. Das Interesse an der Bundeswehr ist gestiegen. Sowohl bei der Zahl der Bewerber als auch bei den Neueinstellungen gab es im Juni ein deutliches Plus im Vergleich zum Juni im letzten Jahr. In den nächsten 10 Jahren soll die Bundeswehr ja um mehrere 10.000 Soldaten wachsen. Wer folgt Spanien ins Finale der Fußball-WM? Heute treffen Titelverteidiger Argentinien und England im zweiten Halbfinale aufeinander. Es dürfte ein Duell auf Augenhöhe werden. Beide Teams taten sich in der K.O.-Phase aber bislang oft schwer. Anstoß in Atlanta ist um 21 Uhr unserer Zeit.
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2: Bergfest, das heißt Sunshine Life DJs Afterwork ist auch mitten in der Woche für euch am Start und das in den nächsten beiden Stunden mit dem Sound von Felix Kröcher. I'm your man on the mic, DJ Falk is in the house.

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1: Im Studio Gisa Weber. Mit einem neuen Maßnahmenpaket will die Bundesregierung der Bürokratie an den Kragen. Unter anderem sollen Gespräche mit dem Jobcenter künftig auch per Videocall möglich sein. Und E-Autofahrer brauchen die grüne Umweltplakette nicht mehr. Bundestag und Bundesrat müssen den Plänen noch zustimmen. Kanzler Merz hat die geplanten Einschnitte beim Unterhaltsvorschuss verteidigt. Der sei finanziell nicht mehr zu stemmen, so Merz bei der Sommerpressekonferenz in Berlin. Über die Pläne, den Unterhalt für 16- und 17-Jährige nicht mehr vorzustrecken, müsse aber noch geredet werden, so Merz. Die Schufa speichert offenbar Millionen alte Verbraucherdaten länger als bislang bekannt. Dafür nutzt die Auskunft Heim eine Art Schattendatenbank. Das zeigen Recherchen unter anderem der Süddeutschen Zeitung. Die Schufa meint, alles rechtens, die Infos seien für Tests. Verbraucherschützer warnen vor möglichem Datenmissbrauch. Es dürfte eines der brisantesten Spiele dieser Fußball-WM sein. Heute treffen England und Argentinien im Halbfinale aufeinander. Nach dem Falklandkrieg Anfang der 80er hatte es bei Duellen immer wieder Ausschreitungen gegeben. Die Polizei in Atlanta ist in Alarmbereitschaft. Der Gewinner trifft im Endspiel auf Spanien.
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2: Noch eine Stunde für euch. Der Sound von Felix Kröcher hier in DJs After Work. I'm your man on the mic. DJ Falk ist in the house.
3: Aha.

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1: Ihr Lieben, hier ist wieder euer Animal Trainer. Diesmal melde ich mich aus Ibiza. Ich habe einen freshen Mix für euch mit guter Musik. Die erste Stunde, die zweite Stunde wird ein Resident DJ von meiner Raketenparty in Zürich im Hive ein Mix abliefern. DJ Music, freut euch auf gute Musik.

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2: Hi zusammen, hier ist Mosig mit einem Live-Mix für Rocket Radio. Eine Stunde elektronische Musik mit meinen All-Time-Favorites, die ich auf dem Dancefloor spiele, und einigen unreleaseden eigenen Songs. Ich wünsche euch viel Spaß beim Reinhören und bis bald.

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3: Hallo, schön, dass ihr alle am Start seid. Am Mikro die Resi und an den Decks steht jetzt der Mikronaut. Mit seinem Album Kompass war er schon bei uns Album der Woche letztens. Und jetzt gibt's ihn für euch in dem Mix. Ich wünsche euch ganz viel Spaß.
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0: Micronaut war das für euch. Stefan, komm gerne kurz rüber. Denn, genau, du darfst hier an dieses wundervolle Mikrofon darfst du spazieren. Yes. Und dann nochmal vielen Dank und erstmal hallo.
1: Moin moin, ja. Und auch gerne. Danke, dass ich hier sein kann.
0: Ja, wir haben jetzt ein bisschen was von dir gehört, von anderen Künstlern. Mhm. Das ist ja eine unglaubliche Bandbreite an Genre, die du da irgendwie präsentierst. Aber irgendwie ist es ein Vibe. Also wie gehst du so beim Track-Finden vor, dass das so funktioniert?
1: Schwierig, kann ich so gar nicht sagen. Es ist einfach so Musik, die mich berührt. Also ich muss wirklich gestehen, ich kann so mit Musik, wo durch eine durchgehende Bassdrum die ganze Zeit im Viervierteltakt, kann ich nicht so viel anfangen, obwohl es gute Musik ist und es gibt auch Stücke, die ich geil finde, aber wenn ich das versuche zu machen, das funktioniert, das hört sich immer irgendwie nicht richtig an. Mhm. Und darum, ja, entstehen so eine Sachen und dann meine Hörgewohnheit ist natürlich, hat sich auch dem angepasst, sag ich mal so, ich suche mal so nach so Nischenmusik, die nicht überall oder die nicht so alltäglich so im Club läuft, sag ich mal so. Ich würde mir es oft wünschen. Es ist alles so UK, so englische Musik, ne?
0: Ja, wo suchst du?
1: Auch viel bei Bandcamp entdecke ich viel. Ich habe echt richtig viel auf Instagram entdeckt. So Leute, die mir schreiben, ey, unsere Musik matcht total. Hier hört man meine Sachen an und so. Es funktioniert ganz gut.
0: Geil. Ja. Und jetzt warst du ja auch nicht vor allzu langer Zeit bei uns Album der Woche.
1: Ja, da habe ich mich gefreut. Kompass
0: haben wir präsentiert.
1: Ja.
0: Das freut mich. Wir haben uns auch gefreut. Mhm. Denn ich freue mich auch immer, wenn das Album der Woche so ein bisschen, ich nenne es auch immer, musikalische Bildung irgendwie ist. Also wenn man Genre abseits dessen, was überall so läuft, vielleicht mal entdeckt oder irgendwie Musik und KünstlerInnen. Und ich habe mich sehr gefreut, dass du auch am Start warst und jetzt hier bist. Und du hast ja auch ein, wie würde ich sagen, ein Album-Release-Gig gespielt im Kolosseum in Berlin.
1: Genau. Mhm.
0: Und da hast du ja an Instrumenten irgendwie alles präsentiert, was man präsentieren kann und hast ja irgendwie so live performt. Sieht man ja jetzt hier nicht. Ich meine, du hast jetzt hier mit CDJs aufgelegt. Du bist eigentlich ein unfassbar krasser Live-Künstler auch. War der Gig denn so, wie du es dir ausgemalt hast? Weil du hast irgendwie im Nachgang gemeint, so, boah, das war magisch.
1: Das war magisch und es war aber auch ganz anders als ich im Kopf. Also es ist ja meistens so, man stellt sich auch vor, dann hat man Erwartungen und so und dann kann die leicht enttäuscht werden. Aber da arbeitet ein guter Freund von mir, das ist Toni von den Telekollegen, Toni Haupt, der macht auch Musik und so. Und die betreuen diesen Raum. Ich weiß nicht mehr, der Saal, es war glaube ich Saal 7 oder Saal 8, ich weiß nicht mehr genau, wie der heißt. Und darum wusste ich schon, es wird schon eine gewisse Qualität haben. Aber zwei Wochen vorher habe ich erfahren, es ist bestuhlt. Und dann war ich so, oh shit, Release-Party und diese Musik und so, die so einen Vibe hat und so basslastig
0: und
1: ist
0: alle
1: und so.
0: Sitzen.
1: Und dann ist es bestuhlt. Oh Gott. Und dann kamen wir rein in den Raum. Und worüber ich gar nicht nachgedacht habe, dass es im Kino ja furztrocken ist. Das klingt ja, die Akustik in so einem Kino ist sehr, sehr, sehr, sehr, sehr gut. Das ist wirklich High-Level, weil die Räume ist so schallisoliert und so viel Absorber drin, dass wirklich, das klingt wie im Studio, nur laut. Genau, und dann war das für mich ein übelstes Hörerlebnis, so meine Musik mal so zu hören, so laut. Und hinter mir war dann diese überdimensional große Leinwand. Da habe ich dann Visuals vorbereitet, die da liefen und ja Leute,

0: Es ist doof, dass jetzt, wenn ich das sage, sondern es müssten jetzt Leute sagen, die da dabei waren, aber die waren wirklich krass, krass beeindruckt. Das war wirklich so, das war magisch, weißt du? Das war für mich auch was ganz Besonderes. Ich habe das noch nie erlebt. Ich habe das natürlich nur im Rücken gehabt, die Leinwand. Ich habe das nie gesehen mit der Musik. Aber es war so ein richtiges, ja, ich wollte gerade so ein richtiges Werk, das ist total eingebildet, wenn ich das sage. Aber es war für mich, ich war danach richtig geflasht für eine Woche. Ich war richtig so, wow, es war so krass.
1: Naja, ich finde, das kann es ja ruhig sein, so. Und man spürt ja auch Energie. Also ich meine, ja, du spürst ja auch, ob die Leute irgendwie, ja, ob die danach rausgehen und sich denken, was war das denn jetzt hier, um Gottes Willen, so. Oder ob die selber auch irgendwie... Ja. Davon
0: natürlich
1: berührt
0: kommen
1: sind.
0: Immer Leute zu einem, die das dann, also keiner sagt, ah, oh, war scheiße, so, hat mir nicht gefallen. Ja. Also es gibt's auch, aber ja, eher weniger.
1: Echt?
0: Aber
1: gibt's das auch?
0: Ja, das so, ey, und so, ich, also es gab schon so eine Sachen so, ja, ich bin da zu dir gekommen, das hast du gar nicht mitgekriegt, ich wollte mir was wünschen, was du spielst, und ich konnte dem nicht erklären, dass ich gerade live gespielt habe und gar nicht so. Es gibt so Leute, da prallen manchmal echt Welten aufeinander, wo es dann echt schwierig ist. Und weiß ich, dann auch so beim Gitarre spielen, sondern ich spiele Gitarre und dann kam auch einer an, oh, kann ich auch mal, ich kann auch Gitarre spielen. Und dann war ich so, oh, ich spiele gerade ein Live-Set, ich, ist schwierig gerade. Naja.
1: Witzig.
0: Ja.
1: Zu deinem Album auch. Hast du selber irgendwie einen Track, wo du sagst so, boah, der berührt mich so, der toucht mich voll, das ist so mein Favorite?
0: Nee, so ein Favorite-Track ist nicht, das ist, wie soll ich sagen, das Album ist in der Corona-Zeit entstanden. Ich hatte richtig viel Zeit, das auszuprobieren. Ich muss auch wirklich sagen, für mich, aber auch nicht für mich, wenn man da drauf guckt, das ist das Album, wo ich mir am meisten Zeit und in so, also ich habe noch nie ein Album so gut ausproduziert wie dieses. Mhm. So, ne? Das sind so viele Feinheiten, so viele Details, aber am Ende muss ich auch sagen, es ist Nischenmusik und viele finden das so, oh, es ist nicht eingängig genug oder da sind zu viele Breaks drin oder so, aber das ist egal, das ist die Musik, die ich fühle und für mich ist das Ganze so eine runde Sache und aber natürlich, wenn du fragst nach dem Track, ist es schwierig zu sagen, aber das erste Lied heißt Tami, wie unsere Tochter, die heißt Lynn Tami. Und natürlich, wenn ich dieses Intro höre von dieser Platte, das kriegt mich gleich, das zieht mich gleich rein. So.
1: Das ist irgendwie schön, dass du selber so über deine Musik sprechen kannst. Ja. Ich finde das irgendwie geil. Man merkt richtig, du bist so ein Musiker mit Leib und Seele, total Vollblut.
0: Ich fühl's.
1: Und das ist ja das Wichtigste, dass du... ich habe es nämlich auch manchmal auch, dass die Leute total gefühlvolle Mucke machen, aber das selber dann gar nicht ausdrücken können. So, dann bin ich manchmal enttäuscht und bin so, ach krass, ich habe mir irgendwie mehr erwartet. Aber gut, ja, macht auch irgendwie Sinn. Die Person drückt sich eben über die Musik aus.
0: Ja.
1: du hast auch so einen Track, der Horses, den hast du mit dem Gewandhausorchester irgendwie aus Leipzig so ursprünglich
0: mal gemacht.
1: Genau.
0: Du bist ja gut informiert.
1: Ja, ich fand das so witzig irgendwie, weil ich habe mir das hier aufgeschrieben, weil Glockenspiel, Marimba und Orgel da irgendwie mit drin ist. Stimmt. Und das ist ja schon auch irgendwie was Besonderes.
0: Ja, das war original eigentlich so richtig mit Streichern auch und... so belegt, aber das war eine schwierige Situation, weil so ein Stück mit einem Gewandhaus zu veröffentlichen, dazu braucht es so viele Verträge und Anträge, es ist nicht so einfach gemacht und dann lag das erstmal 4 Jahre auf Eis, weil das Gewandhaus-Ding war 2017. Ne? Aber ich habe immer diese Skizze wieder rausgeholt und dann war ich so, ach komm, ich muss es irgendwie umarrangieren, dass die Streicher wechseln und so und dann am Ende kam das bei raus. Ist ein 5/4-Takt, ich weiß nicht, ob man das so hört, aber also man kann mit dem Kopf so mitwippen, aber wenn man versucht, die 1 zu verfolgen, dann ist sie auf 5 und das ist ja für so elektronische Tanzmusik sehr untypisch.
1: Ja,
0: so,
1: ja. Aber sich da auch mal was trauen, irgendwie sowas so out of the box zu machen, finde ich irgendwie cool.
0: Ja.
1: Ganz zum Schluss finde ich ja ganz lustig, dass du neben deinem eigenen Projekt ja auch noch ein zweites hast mit deiner Frau zusammen. Mhm. Ihr habt eine Band.
0: Genau.
1: Und die heißt Asia Imbiss.
0: So sieht's aus.
1: Wie kam es denn zu der Namensgebung?
0: Ja, das ist so ein... Das wird hier auch so sein. Das ist eigentlich so ein Vibe. Also gibt es hier so einen Laden in Berlin nach der Party. Du hast durchgemacht, bist total ja auch in einer anderen Welt, aber auch so im Kopf so weich gespült, so ein bisschen Gummi, sage ich immer dazu. Und dann ist es schwer natürlich zu Hause was zu kochen. So, dann gehen wir immer los und holen uns irgendwo was. Und das war bei uns immer irgendwo so bei so einem Asia-Imbiss eben. Mhm. Und das Komische ist, du kommst dann rein, sagen wir so irgendwas zwischen 18 und 20 Uhr, sonntags, ne, ich rede jetzt von dem Sonntag, und du triffst auf ganz, ganz viele Leute, die genau so sind, die genau diesen Vibe haben, die keinen Bock haben, zu Hause zu kochen und so ein bisschen durch sind, aber auch so ein schönes Wochenende hatten. Und dieser Vibe, der hat, ich weiß nicht, ich fand das so cool. Ich habe gesagt, Sassi, wenn wir eine Band machen, ey, ich finde... Asia-Imbiss und diesen Vibes finde ich so schön. Ist Indie-Pop, ist ganz andere Musik, so, ne? Aber ja, schön trotzdem.
1: Ja, aber geil und finde ich auch mal erwähnenswert. Ich meine, dass du da irgendwie noch mehr drumherum machst, finde ich irgendwie auch cool und dann auch noch mit der Frau zusammen.
0: Ja.
1: Also und dann heißt das Ding auch noch Asia-Imbiss. Also ich dachte mir so, Mensch, also das muss ich dich jetzt mal fragen, wie es dazu kommt. Geil.
0: Ja. Und da haben wir komischerweise dieses Jahr echt mehr Auftritte, als ich mit Mikronaut, obwohl ich jetzt ein Album veröffentlicht habe. Aber mit Asia-Imbiss ja läuft es toi toi toi, läuft's gerade ganz gut so. Spielen wir echt mehr als ich mit Mikronaut.
1: Geil, macht ihr auch so ein paar Festivals und so? Ein
0: paar Festivals, ja, kleine Sachen, aber Fusion zum Beispiel nächste Woche, das ist ganz cool. Das kennt, glaube ich, jeder so.
1: Mhm, ja, sonst, voll.
0: Ja, Vanlife Festival, auf dem Fuego a la Isla Festival spielen wir und ja, dann noch so ein kleines, das heißt, glaube ich, Festival am See auch.
1: Schön.
0: Ja, und auf dem, ja, für mich schönsten Indie-Pop, Indie-Rock-Festival, was es in Deutschland gibt, das Labor-Festival. Ist gar nicht groß, klein, so ich würde vielleicht so sagen 3.000, 4.000 Leute bei Zwickau. Aber die Bandauswahl, die da spielt, ist so krass gut. Also da spielen 80% der Bands, ist das, was ich zu Hause höre. Und da reinzukommen war ganz, ganz schwer. Und dann meinte irgendjemand, ey, also ich bewerbe mich da seit 3, 4 Jahren. Und dann meinte jemand, bewerb dich doch beim BAM-Contest, bewerb dich doch, weil die beste Band, die da gibt, ne, die kann dann da spielen. Und wir haben uns beworben, wurden angenommen und haben das Ding gewonnen. Und jetzt spielen wir da. Das ist so krass. Ja, ja, wir freuen uns richtig doll.
1: Boah, ich freue mich richtig, dass du auch so off-topic der elektronischen Musik irgendwie unterwegs bist. Also man merkt wirklich, Musik ist irgendwie auch so dein Leben.
0: Ja, voll.
1: Und ich sag vielen, vielen Dank, dass du da warst.
0: Darf ich noch jemanden grüßen?
1: Auf jeden Fall darfst du jemanden grüßen, immer.
0: Also es gibt einige Leute, die ich kenne, die Sunshine hören, aber es gibt eine Person, wo ich weiß, die hört das jetzt. Und das ist Enrico aus Kölzer. Enrico, ganz, ganz liebe Grüße, Mann.
1: Grüße gehen raus an Enrico und auch natürlich an alle anderen. Vielen, vielen Dank fürs Zuhören, fürs Zuschauen. Und du bist jederzeit wieder willkommen.
0: Dankeschön, ich komme gern wieder.
1: Danke.
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1: Yo, Mittwochabend, Karottes Kitchen hier auf Sunshine Live. Mit mir, mit Karotte, die nächsten beiden Stunden. Heute gibt's ein komplett neues Set. Jetzt kurz zum letzten Wochenende. Ich war auf dem 5-Jährigen vom Behind the Moon Festival in Schöllkrippen. Und was soll ich sagen? Es hat wieder sehr viel Spaß gemacht. Du warst schon zum dritten Mal da. Vielen Dank nach Schöllkrippen. Das war wieder toll. Das macht ihr super da in diesem schönen kleinen Dorf. Jetzt viel Spaß mit dem neuen Set hier bei Karottes Kitchen auf Sunshine Live.

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waren jetzt auch schon wieder 2 Stunden Karottes Kitchen hier auf Sunshine Live mit mir, Matt Karotte. Playlist wie immer online auf der Karottes Kitchen Facebook-Seite. Und natürlich könnt ihr das Ganze nachhören auf der Karottes Kitchen Soundcloud-Seite. Nächstes Wochenende hab ich frei, aber ich habe einen Tipp für euch. Am Wochenende ist CSD in Frankfurt. Geht hin, wird bestimmt lustig und macht Spaß und unterstützt die Community. Yo, wir hören uns dann wieder nächste Woche Mittwoch um 22 Uhr und mit einem neuen Set. Und vielleicht habe ich dann endlich mal die ganzen Techno-Nummern der letzten Wochen, die ich habe, habe ich alle noch nicht in einem Set untergebracht. Und es dürften jetzt eigentlich genug sein, um ein ganzes Techno-Set, ein etwas schnelleres Set mal wieder euch zu präsentieren. Mal gucken. Also schaltet wieder ein nächste Woche Mittwoch 22 Uhr zu Karottes Kitchen. Und ich wünsche euch jetzt noch einen schönen Abend. Euer Karotte.

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